0: Und verdammt.
1: Ich glaube, das ist sie.
2: Jeffrey, hast du einen Moment Zeit? Ich wollte mich bei dir entschuldigen.
1: Du willst dich entschuldigen? Du willst dich bei mir entschuldigen? Was fällt dir ein, hier einfach so reinzuplatzen? Weißt du eigentlich, wie ich mich fühle? Du hast mich weggeworfen wie einen nassen Putzlappen. Verdammt nochmal, ohne meine Hobbys, Freunde treffen und Fitnessstudio wäre ich wahrscheinlich ruiniert. Du hast ja nichts verloren. Geh weiter.
2: Jeffrey, hör mir zu. Ich habe einen riesigen Fehler gemacht, okay? Ich will